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Ich ist ich. Jemand, wer auch immer. Und niemand nicht da. So viel Nichts kann eine Person allein gar nicht produzieren. Das grenzt schon an Kunst. Kugelschreiber rollt rein. Rollt übers Papier.

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Lehre in Hülle und Fülle formt keinen Inhalt.

gestohlene Figur. Ich schreibe Texte für eine Figur, die ich erfunden habe, die aber nicht die ist, die sie war, als ich sie erfunden habe, sondern gestohlen wurde und nun als eine Figur ausgegeben wird, die nicht von mir erfunden ist. Für diese Figur schreibe ich. Und niemand weiß, dass sie von mir stammt und mir gehört. Und ich selbst weiß auch kaum etwas über diese Figur. Aber mit Sicherheit, dass ich sie erfand. Um mehr über meine mir geraubte Figur herauszufinden, mache ich derzeit eine Therapie. Es ist diese kleine Toilettenfigur mit der Blume auf dem Kopf. So zumindest erscheint sie in ihrer geraubten Form. Oder sollte ich sagen, Deformation mit einer Blume auf dem Kopf und dieser lächerlichen Stimme, wie im Zeitraffer. Ich bin nicht eifersüchtig, würde nie klagen, nicht einmal gerichtlich. Bin eher froh, ihr auf diese Weise nahe zu sein, indem ich ihre Texte für sie schreibe. Wie sie aussieht und wie sie spricht, davon kann ich absehen. Aber der Inhalt ihrer Worte, die sind allein von mir und müssen Hand und Fuß haben. Ich spreche durch sie und sie spricht durch mich und ich kann nur hoffen, dass ich sie nicht eines Tages verliere. Diese ewige Angst, meine Kreativität zu verlieren, lässt mich nachts hochschrecken und Dinge aufschreiben,

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Niemand half ihm auf. Aber jemand. 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Hinterher bei der Fahrkartenkontrolle kennt er mich dann nicht mehr, als sei ich niemand.

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Wegen des unbestimmten Gefühls, das sich zu einer festen Vorstellung verdichtet hat, dass nichts mehr kommt, dass meine Struktur nun baden, den Bach runter.